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Mitbürger, hiermit verabschiede ich mich von euch. Einige von Ihnen sind mir sehr nahe gestanden. 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Es ist ein deutlicher Beweis dafür, dass die Welt sich gleich bleibt. Das Zusammentreffen einiger unglücklicher Umstände hat mich zu Fall gebracht. Gut, ich falle.

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